weil ich sie nicht wieder sehe. Niemals mehr wieder sehe. Habe ich Komma. Help me, baby. Is it really so hard to understand? Help me, baby. Is it really the ender?